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1: Die Kanarischen Inseln sind ein echtes Paradies für Reisende und bieten weit mehr als nur Sonne und Strand. Ihr ganzjährig mildes Klima macht sie zu einem perfekten Reiseziel, egal ob im Winter oder Sommer. Gerade in den kälteren Monaten Europas locken die Inseln mit angenehmen Temperaturen und viel Sonnenschein, was sie zu einer attraktiven Alternative für alle macht, die dem Winter entfliehen möchten. Jede Insel der Kanaren hat ihren eigenen Charakter. Gran Canaria punktet mit ihrer beeindruckenden Vielfalt, von goldenen Stränden bis zu grünen Berglandschaften. Teneriffa begeistert mit dem majestätischen Teide, Spaniens höchstem Berg, und mit charmanten Küstenorten. Lanzarote fasziniert durch ihre einzigartigen Vulkanlandschaft und die harmonische Architektur, die sich perfekt in die Natur einfügt. Fuerteventura ist ein Paradies für Wassersportler und Strandliebhaber, während La Palma, La Gomera und El Hierro vor allem Wanderer und Naturliebhaber anziehen, die Natur und unberührte Landschaften suchen. Neben den landschaftlichen Highlights bieten die Kanaren auch ein spannendes kulturelles Erlebnis. Historische Altstädte, traditionelle Feste und eine lebendige Gastronomie lassen Besucher in die lokale Lebensweise eintauchen. Die Küche der Kanaren mit Spezialitäten wie Papas, Arrugadas und frischem Fisch ist ein weiterer Grund, die Inseln zu entdecken. Dank der guten Erreichbarkeit, der Schönheit von Natur und Landschaft sowie der Mischung aus Erholung und Aktivurlaub sind die Kanarischen Inseln ein echter Geheimtipp, um Energie zu tanken und gleichzeitig Neues zu entdecken.
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0: Ein Hoch auf eine kurze Woche. Ach nee.
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0: Nicht alle haben eine kurze Woche, denn Samstag ist Feiertag und deswegen geht's mit gutem Wetter in den neuen Tag. Nämlich in der Nacht zum Dienstag ziehen im Nordwesten noch einige mit unter dichten Wolkenfeldern und besonders tatsächlich auch vom Emsland über Bremen bis nach Schleswig-Holstein. Da kann es ein bisschen Regen fallen. Sonst geht es aber verbreitet trocken durch die Nacht und nach Südosten hin zeigen sich hier und da mal ein bisschen die Sterne, oft ungestört am Himmel. Dort entstehen dann auch einzelne Nebelfelder und Tiefstwerte liegen zwischen 18 Grad in manchen Höhen des Westens und 6 Grad unter längerem klarem Himmel. Morgen am Dienstag geht es tatsächlich in vielen Regionen mit viel Sonnenschein und Schleierwolken weiter. Richtung Norden und Nordwesten sind einzelne Wolken auch mal ein bisschen kompakter, aber vor allem an der Nordsee sind noch einzelne kleine Schauer möglich. Sonst bleibt es aber trocken und besonders vom Osten bis nach Südosten scheint die Sonne nahezu ungestört und damit wird es auch wieder warm. Zwischen 20 Grad an den Küsten, was tatsächlich wirklich warm ist, und 31 Grad werden dann so im Rhein-Neckar-Raum erwartet.

0: Wartet, also der Sommer meldet sich noch nicht ganz so ab. Er möchte noch so ein bisschen, dass wir warme Temperaturen haben. Naja, gut, okay. Weiter geht's.
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0: Da habe ich was. A7, Hannover Richtung Hamburg. Zwischen Hannover, Anderten und dem Kreuz Hannover Ostdeckel läuft aktuell eine Unfallaufnahme auf dem Standstreifen. Deswegen besonders vorsichtig. Des Weiteren, A93 war in Richtung Regensburg. Zwischen Regensburg und zwischen Taubnitz und Honsholz. So rum. Gibt es einen defekten LKW auf dem Standstreifen? Des Weiteren noch A9 Nürnberg Richtung Halle-Leipzig zwischen Tirptis und Lederhose. Gibt es eine gewartete und ungesicherte Unfallstelle? Deswegen da auch besonders vorsichtig fahren. Und in Berlin müsst ihr auch noch aktuell mit Behinderungen rechnen, nämlich Rathausstraße bis unter den Linden zwischen Jülenstraße und Wilhelmstraße. Das Ganze bis ca. 20 Uhr. Da läuft nämlich aktuell eine Demonstration. Und deswegen kommt trotzdem ganz gut in euren Montagfeierabend rein.
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0: Ja, moin, damit willkommen zu deiner Afterwork hier bei dir in deinem Lieblingsradio. Der Montag ist wieder da und passend am Montag. Habe ich eine juckende Nase heute? Ganz schlimm. Ich glaube, ich werde krank. Nein, wollen wir nicht hoffen. Auf jeden Fall. Kommt ihr ganz gut in euren Montag-Feierabend rein mit deiner Afterwork. Und das ist natürlich auch mit gleich ganz, ganz guter Musik. Wünsche Culture habe ich nämlich gleich für euch. Zusammen mit Sonny Forever und Shells, nämlich mit Nightja. Und falls du was hast und damit loswerden möchtest, mach das doch gerne. Deineafterwork.de. Die Adresse zum Glück, so kann man es schon fast nennen. Natürlich mit cooler Mucke für den Montagfeierabend hier in deiner Afterwork. Könnt ihr natürlich jederzeit gerne schreiben. Und geht natürlich auch per WhatsApp 04121 22 77 869. Wir starten deswegen los. Damit euch einen wunderschönen Montagfeierabend zur cooler Mucke für den Montagfeierabend.
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0: Block and Crawl mit Never the Same Again. Und ein bisschen Final Counter. Naja, gut. Ihr Berliner, ihr kennt das. Wenn ihr mal eine Bahn verpasst, kein Problem. Sie kommt ja ganz schnell nochmal, ne?
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0: So denkt man es nämlich, denn unter der Woche gilt ja in Berlin bei den U-Bahnen der 5-Minuten-Takt. Und ja, in den vergangenen Tagen gilt das tatsächlich offenbar nicht mehr für die U2. Die Abstände zwischen den Zügen sind ungewöhnlich lang. Auslöser dafür ist tatsächlich unter anderem, dass in der Nacht zum 17. September nach einem technischen Defekt ein Brand in einem Schaltraum am U-Bahnhof Wittenbergplatz ausgebrochen war. Seitdem ist nämlich die U2 zwischen Zoologischer Garten und Gleisdreieck unterbrochen. Und 10 Tage später läuft es aber immer noch auf der gesamten Linie noch nicht so richtig rund. Die BVG erklärte das nämlich, die Linie muss nach dem Brand auf 2 getrennten Streckenabschnitten fahren. Laut BVG müssen deshalb mehrere Fahrer eingesetzt werden und Züge aufwendig zwischen den Teilnetzen bewegt werden. Dadurch könne es vereinzelt zu Ausfällen kommen, besonders auf dem östlichen Abschnitt zwischen Gleisdreieck und Pankow fehlten zeitweise wirklich mehrere Züge. Am Wochenende sollen da aber erst die Vorbereitungen für Reparaturen der beschädigten Anlage begonnen werden. Die eigentlichen Instandsetzungen werden einige Tage später in Anspruch nehmen. Erst Mitte nächster Woche will aber die BVG über einen weiteren Zeitplan über die Reparatur informieren. Aber zu einem Überfluss beginnt tatsächlich auf der U2 am späten Sonntagabend die Bauarbeiten zwischen dem Bahnhof Bismarcker Straße und Zoologischer Garten, die wegen der eng verzahnten Bauabläufe im Netz nicht verschoben werden konnten. Ja, in den späten Abendstunden und in der Nacht, jeweils von Sonntag bis Donnerstag, fahren tatsächlich auf diesem Abschnitt Busse statt Bahnen, genau. Und am Wochenende fahren die U2 ohne nächtlichen Einschränkungen. Zum Glück am Wochenende. Und die Arbeiten dauern dann aber bis zum 12. November. Ja, und Fahrgäste im Nordosten Berlin steht tatsächlich danach auch schon der nächste Chaos wirklich bevor. Nämlich die Schönauser Alleebrücke muss auch da erneuert werden. Ein jahrelanges Megaprojekt. Erste Vorbereitungen sollen dann noch Ende 2026 starten. Die Hauptbauphase eines Ersatzneubaus der Brücke ist dann von 2028 bis 2032 angesetzt. Also da gibt es dann auch nochmal so richtig große Probleme. Aber immerhin, laut der BVG soll die U2 während der Bauarbeiten aber die meiste Zeit planmäßig fahren. Gemeinsam mit dem Schienenersatzverkehr soll tatsächlich sie die wichtigste Ausweichroute rund um die Baustellen bilden. Wir sind da mal so ein bisschen gespannt, ob das klappen wird. Wir wissen ja, Berlin und Bahnen immer was Besonderes, und wenn sie mal ein bisschen später kommen, kommen sie mal ein bisschen später. Diese genannten BVG-Minuten kennen wir schon. Wenn da eine Minute steht, mal 3, dann klappt es vielleicht.
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schon für den Montagfeierabend, oder? Todd Terry, Jockley Brown and Martha Wash. Jumpin'.

0: auch gute Laune, wenn der Montag feiert. Egal wie der Tag auch war. Also ich glaube, mit einem wunderschönen Musik kann man tatsächlich den Montag auch besser machen. Das ist so der Gedanke von dieser Sendung. Und da sind wir gerade so auch vielleicht schon beim richtigen Thema, denn wir sollen ja den Stress von der Arbeit nicht mit nach Hause nehmen. Wäre auf jeden Fall sehr, sehr gut. Denn neue Strukturen, neue Technologien, wirtschaftliche Unsicherheiten verändern wirklich ja die Arbeitswelt an vielen Stellen gleichzeitig. Ja, für Beschäftigte bedeutet das oft tatsächlich eine mentale Mehrbelastung, auch über die Belastungsgrenze hinaus. Wie Unternehmen ihre Mitarbeiter unterstützen können, darüber wollen wir jetzt nämlich sprechen mit Susanne Wissfeld vom Personaldienstleister Rastatt. Hallo.
1: Hallo.
0: Ja, warum erleben denn viele Beschäftigte gerade so viel Druck und Unsicherheiten?
1: Ich denke, weil gerade sehr viel gleichzeitig passiert. Es ändern sich Strukturen und Arbeitsabläufe allein durch neue Technologien wie KI. Das heißt, die Aufgaben ändern sich und on top ist die wirtschaftliche Lage natürlich relativ unsicher. Und das kann natürlich verunsichern und Belastung erzeugen. Und das sehen wir auch. Laut der Randstad IFO HR-Befragung sagen mehr als die Hälfte, 51% der Unternehmen, dass die mentale Belastung der Beschäftigten in den letzten 12 Monaten gestiegen ist. Und fast 40% berichten auch von einer wirklich gestiegenen Arbeitsbelastung.
0: Ja, was hilft denn Beschäftigten persönlich, mit diesen Veränderungen denn besser umzugehen?
1: Ein guter Ausgangspunkt ist aus meiner Sicht, sich der eigenen Stärken bewusst zu werden. Sich bewusst zu machen, was kann ich, und zu überlegen, wo möchte ich mich in Zukunft auch beruflich weiterentwickeln. Wenn ich weiß, was ich kann und was ich noch lernen möchte, kann ich sehr selbstbewusst sozusagen auch in diese Veränderung gehen. Und die Weiterbildung unterstützt mich dabei. Und sie hilft mir, Schritt zu halten mit neuen Anforderungen und meine eigene Beschäftigungsfähigkeit zu sichern. Und es geht eben auch darum, neugierig zu sein und Veränderungen aktiv mitzugestalten.
0: Ja, was muss denn von den Seiten des Unternehmens denn wirklich passieren, damit Beschäftigte mit Veränderungen ja gut umgehen können?
1: Entscheidend ist, dass Mitarbeitende nicht im Unklaren gelassen werden. Sie sollten möglichst früh erfahren, was sich verändert und welche Auswirkungen das für ihre konkrete Arbeit hat. Das heißt, es braucht eine offene, verständliche Kommunikation durch das Management und lokale Führungskräfte vor Ort. Wenn Aufgaben unklar sind und die Belastung groß ist,

0: Dann auf gar keinen Fall warten, bis die Belastung dauerhaft zu hoch wird. Auf jeden Fall zusätzliche Arbeitskräfte an Bord nehmen, die kurzfristig unterstützen können bei Arbeitsspitzen oder Engpässen. Und gleichzeitig natürlich Personalbedarf langfristig planen. Auch Personaldienstleister wie wir können jederzeit flexibel auf Bedarfslagen reagieren und helfen, geeignete Arbeitskräfte zu finden und die Arbeit auf mehr Schultern zu verteilen und die Belegschaft zu entlasten.
1: Susanne Weißer vom Personaldienstleister Rajan, vielen Dank für das Gespräch hier bei uns.
0: Vielen Dank Ihnen.
1: Und ja, es gibt tatsächlich viele Angebote und Möglichkeiten, wie Unternehmen ihre Mitarbeiter dabei unterstützen können, mentale Belastung zu reduzieren. Weitere Informationen dazu findet ihr auch selber unter randstand.de. Schaut da gerne mal vorbei. Und falls ihr mal gerne so einen Tipp abgeben möchtet, wie dann so eure mentale Belastbarkeit ist, könnt ihr mir ja gerne mal schreiben. Dann afterwork.de. Geht natürlich auch per WhatsApp 04121 22 77 869.
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0: Richtung für den Montagfeierabend hin.
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0: Ja, in der Nacht, wie ich sag, ziehen tatsächlich über den Nordwesten hin einige, mitunter auch dichte Wolkenfelder und besonders tatsächlich vom Emsland über Bremen bis nach Schleswig-Holstein kann tatsächlich auch ein bisschen Regen fallen. Sonst geht es aber verbreitend trocken durch die Nacht. Nach Südosten hin zeigen sich hier und da mal oft die Sterne, oft ungestört am Himmel, was wirklich schön ist. Dort stehen aber dann einzelne Nebelfelder. Die liegen dann zwischen 18 Grad auf manchen Höhen des Westens und bis zu 6 Grad unter längerem, klarem Himmel im Süden. Morgen am Dienstag geht es tatsächlich in vielen Regionen mit viel Sonnenschein und einigen Schleierwolken weiter. Richtung Norden und Nordwesten sind einzelne Wolken auch mal kompakter und vor allem an der Nordsee sind auch einzelne Schauer möglich. Sonst bleibt es aber trocken und besonders von Osten her bis in den Südosten scheint die Sonne nahezu ungestört und dann wird es auch tatsächlich wirklich, wirklich warm. 20 Grad an den Küsten, das ist tatsächlich noch richtig human, kann man schon wirklich sagen, denn morgen werden bis zu 31 Grad im Rhein-Neckar-Raum möglich sein. Also, das wird tatsächlich dann schon wieder wirklich warm. Wir gucken noch mal so ein bisschen auf den Rest der Woche. Am Freitag. Vielfach Sonne und auch locker bewölkt. Meist tatsächlich wird es später ein bisschen wolkig und am Abend ziehen einzelne Schauer auf bei 19 bis 30 Grad. Der Donnerstag. Entschuldigung. Ja, da ist es tatsächlich in der Westhälfte. Stärker bewölkt, gibt es fällt etwas Regen. Nach Osten hin scheint hier und da mal ein bisschen die Sonne. Und auch vielfach die Sonne bei 18 bis 27 Grad. Und am Freitag, da ist es. Ja, mal mehr, mal weniger dicht bewölkt und etwas Sonnenschein kommt mal zwischendurch. Dabei gibt es dann besonders nach Osten hin ein paar einzelne Schauer. Sonst ist es aber oft trocken bei 18 bis 24 Grad. Klingt alles perfekt, oder? 24 Grad, ich liebe es. Der Herbst kann kommen. Bitte, Herbst. Der Oktober steht ja vor der Tür, ne? Bitte, Herbst. Und im Dezember. Nee, Dezember sage ich noch nicht. Da killt ihr mich alle.
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0: Denn ich will ja sagen, ein bisschen Schnee wäre immer schön, ne? Im Dezember schon Schnee wäre geil, ne? Ich höre euch schon wieder sagen, ich will keinen Schnee, so kalt. Gegen Kälte kennt man was, ne? Bisschen mehr anziehen. Das hier von euch, Arnold von Helden, mit I Want Your Soul. Damit euch einen wunderschönen Montagfeierabend. Hier ist deine Afterwork. Hallo.

0: Es gibt ja eine goldene Faustregel von O bis O, denn wenn die Temperatur... Wenn die Temperaturen sinken und morgens Eis auf der Autoscheibe glitzert, können wir uns jetzt wirklich noch nicht vorstellen, aber es ist ja irgendwann soweit, dann ist tatsächlich da, nämlich die Winterzeit, und die beginnt tatsächlich oder bringt tatsächlich nicht nur Frost und Schnee mit sich, sondern auch Pflichten für die Autofahrer, denn wer mit falscher Bereifung unterwegs ist, riskiert Bußgelder, Punkte in Flensburg und tatsächlich im schlimmsten Fall auch Ärger mit der Versicherung. Warum Winterreifen also nicht nur tatsächlich für mehr Sicherheit sorgen, sondern tatsächlich auch für teure Konsequenzen schützt, das erklärt uns jetzt unser lieber Kollege Dirk Freitag. Deswegen, hallo Dirk.
1: Hallo.
0: Dirk, mal ganz ehrlich, gibt es da nämlich keine grundsätzliche oder ausdrückliche Winterreifenpflicht in Deutschland? Warum sollte es oder sollte ich also trotzdem wechseln auf Winterreifen?
1: Na, ganz einfach, weil die Straßenverkehrsordnung verlangt, dass die Ausrüstung an die Wetterverhältnisse angepasst ist. Das bedeutet, bei Glatteis, Schneeglätte oder Reifenglätte müssen Winterreifen drauf sein. Und das hat auch seinen Sinn. Ihr Profil und Ihre Gummimischung sorgen dafür, dass das Fahrzeug bei Nässe oder Schnee besser auf der Straße bleibt. Wer das ignoriert, der riskiert ein Bußgeld von mindestens 60 Euro und einen Punkt. Wird jemand behindert oder gefährdet, dann wird's noch teurer. Also lieber rechtzeitig wechseln, bevor es glatt wird.
0: Ja, was ist denn eigentlich ein richtiger Winterreifen? Reicht ein ganzjähriges Reifen mit Schneeflockensymbol also aus?
1: Ja, das sogenannte alpine Symbol, also das Bergpiktogramm mit Schneeflocke, ist wirklich entscheidend. Dieses Zeichen tragen Winter- oder viele Ganzjahresreifen. Technische Details muss da eigentlich niemand auswendig wissen. Wichtig ist nur, ohne dieses Symbol zählt der Reifen nicht als wintertauglich. Und auch auf die Profiltiefe sollte man achten. Der Gesetzgeber schreibt mindestens 1,6 mm vor. Experten empfehlen aber 4 mm, um auf der sicheren Seite zu sein.
0: Ja, was passiert denn wirklich, wenn ich trotzdem mit Sommerreifen unterwegs bin und es dann ja mal kracht?
1: Dann kann es richtig teuer werden. Die Haftpflichtversicherung zahlt zwar zunächst den Schaden des Unfallgegners, kann den eigenen Versicherungsnehmer aber mit bis zu 5.000 Euro in Regress nehmen. Und wer selbst Opfer eines Unfalls ist, kann sogar eine Mitschuld bekommen, wenn das eigene Auto mit Sommerreifen unterwegs war. Das hat mir die Karin Benning von der HUK Coburg erklärt.
2: Lässt sich nachweisen, dass die mangelhafte Bereifung mitursächlich für den Unfall war, weil sich der Bremsweg dadurch drastisch verlängert hat, muss das Unfallopfer mit einer Mithaftung rechnen. Das heißt, die Kfz-Haftpflichtversicherung des Unfallverursachers ersetzt den Schaden nicht komplett, sondern nur bis zu einem gewissen Prozentsatz.
1: Besonders prekär kann sich das bei Personenschäden auswirken, wenn es um Schmerzensgeld oder die Rentenzahlungen geht.
0: Ja, eine Frage zum Schluss noch. Gibt es denn beim Wechsel sonst noch etwas, das man da beachten sollte?
1: Ja, zwei Dinge. Erstens, die zulässige Höchstgeschwindigkeit der Winterreifen, die sollte im Fahrzeug vermerkt sein. Fährt man schneller, kann sich der Reifen überhitzen. Im schlimmsten Fall platzt er sogar. Und zweitens, nur die vom Hersteller freigegebenen Reifengrößen verwenden. Das klingt banal, wird aber oft übersehen. Dann steht der sicheren Fahrt im Winter nichts mehr im Weg, außer vielleicht der innere Schweinehund beim Reifenwechsel.
0: Ja, genau, Dirk. Vielen Dank, Dirk, fürs Gespräch hier bei uns.
1: Sehr gerne. Tschüss.
0: Und falls ihr tatsächlich Reifenwechsel wollt, macht es entweder selber oder macht jetzt tatsächlich schon einen Termin. Denn Termine fangen, also ich habe jetzt mal grob geguckt, schon, ja, vielleicht zu Ende September, Ende Oktober an, gehen aber auch schon in den November rein. Also man sollte rechtzeitig Termine buchen.
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0: Ja, Cascada hat da wohl was Neues gemacht mit I Am Alive. Ich bin gerade noch in der falschen Card One hier drin. Moment. Und dann ist natürlich deine Afterwork für diese Woche auch schon wieder vorbei. Nächste Woche ist natürlich wie gewohnt für euch da mit cooler Mucke für den Montag. Feierabend. Dann auch noch passend zum Start vom Promi Big Brother. Und diese Woche startet ein wunderschönes Spiel, was ich noch fleißig spielen werde. Transport FIFA 3 kommt ja morgen raus. Und vielleicht sieht man sich ja in einem anderen Stream. Ich wünsche euch einen schönen Abend. Ciao, tschüss, auf Wiedersehen, bis zum nächsten Mal. Und in diesem Sinne, ciao, tschüss, bis nächste Woche. Ciao.
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